0: Charlie Tower 1-1, just 127, 135.
1: Tokyo approach at 196, flight level 226, descending from flight level 150 by Bagley.
2: Distance 3996, come on the instrument and flight level 150.
1: Alright, send 150 by Vagla. We'll do Lubla Golf for ILS Lulu 16 plus United 196.
2: Distance 3991, refresh to be
1: nice. And we do have information, Charlie, United 196.
2: Rentana 332, Tokyo approach, information Charlie, runway 16 left, Kirabia, Lutas, Golf, arrival, instrument and flight level 200.
0: Runway 16,
2: Kirabia, Lutas, Golf, arrival, instrument and flight level 200. Distance 3961, farm, Lutas, Golf, G, arrival.
3: Direct answer, distance 1-1000, or Nippon 183.
4: Direct Astra, descend maintain
2: Rentana 332, Victor direct to Bina.
0: To Bina, Torrent 332.
2: Japan Astra 2, reduce speed to 270 knots.
0: 270, Japan Astra 2.
4: Bohemian 608, distance
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5: Silver, Skywalker, India 27.
6: Agent 143, we're looking for the traffic.
5: Descent flight level 240 by Monmouth and information Charlie.
2: Delta Edra 2 Tokyo Approach Runway 16 Left Pier via Lutas Golf Arrival Instrument and Flight Level 180.
5: United
6: 113, United 143.
2: MHL H62, Recre Direct 2 Boost, Reduce speed to 270 knots.
6: Direct to Boost, speed to 270 knots, MHL H62.
2: Japan Ezra 2, contact Tokyo Radar 120.2.
3: 1202, Japan Ezra 2.
2: Salka Ezra 2, Recre Direct 2 Venus.
5: Direct Venus, Salka Ezra 2.

0: Okay, spoke November, and we'll expect ILS through the 16 right, and it's available 150 United 837.
1: Yamakawa H62, resume normal speed. Contact Tokyo radar 120.2.
0: Normal speed 120.2. Good day, Yamakawa H62.
1: Hey.
2: Tokyo Control United 33 is descending flight level 265 to 240, and we have the latest aid of Charlie.
1: United 33, Tokyo approach, runway 16 left, clear via Lutas Golf arrival, destination maintain flight level 150.
2: Fine, descend to maintain flight level 150, Lutas Golf for 16 left, Zulu, United,
1: United 33, re-clear direct to Venus.
2: Effective Venus, United 33.
1: Chang 39961, descend to reach 100,000 by boost.
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1: Orange China 332, re-clear direct to Copan.
2: This is Copan, Orange China 332.
1: Salka S02, instrument and flight level 150.
4: This is flight level 150, Docker A02.
2: Tokyo approach is 626 leaving flight 280, descent 240. Information Charlie.
1: Airp 626 Tokyo approach runway 16 left via via Lutas Golf arrival. Instrument and flight level 180.
2: Runway 16 left to Lutas Golf arrival. Descent is flight 180. Airp 626.
1: Orange China 332, descend via Star 2 10,000.
2: Survive Star 2 10,000, Orange
1: China 332. Airp 626, be
2: clear to Bina. Airp 626.
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1: Tokyo approach at beach 528, good afternoon, leaving flight level 283 to cross Mamasan flight level 240, information Delta.
0: Yeah, beach 528, Tokyo approach, runway 12, here we are route as Golf, arrival,
1: one six left, route as Golf, arrival, 182, beach 528.
0: Only for S13, big clear directive, open, reduce speed to 272.
1: Golf, 278, hold on, phone.
2: Quantum Sky 194.
3: American
0: Increase rate of descent.
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2: Okay, Roger, by 680, leaving
0: 150
2: information, Delta.
1: Clear, direct the way out, please. Confirm direct DNS.
2: Runway 150, yes, clear, but storm to Golf Coast arrival, maintain
0: 150,
2: Japan 680.
3: Another 11 of American 64.

0: Roger, Kennedy. 170 knots there, Kennedy.
1: Japan 708, be clear directive for Pan, descend of Yastar 210,000.
2: Sorry, 708, be clear directive for Pan, descend of Yastar 210,000.
1: Tokyo radar
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